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1: To Warszawa. Sie hören den Auslandsdienst des Polnischen Rundfunks mit seiner täglichen Sendung in deutscher Sprache. Mein Name ist Adam Dingso. Hallo und herzlich willkommen. Inmitten der Spekulationen über den Abzug von US-Truppen aus Europa wirbt Polen diese Woche erneut in Washington um eine dauerhafte, möglichst stärkere Präsenz amerikanischer Soldaten an der NATO-Ostflanke. Beim Rüstungsprogramm SAFE meldet die Regierung einen Rekord und sollte Präsident Zelensky nach seiner Entscheidung zur UPA-Ehrung der Orden des Weißen Adlers aberkannt werden, mehr zu diesen Themen heute im Infoteil. Außerdem:
2: Wenn der Respekt abhanden kommt, wenn der nicht mehr da ist und wenn der Grundsatz des Wohlstands nur Profit ist, Geld und Macht, dann kann es auch keine normal funktionierende Gesellschaft geben, sondern eine Sammlung von Individuen mit verschiedenen Vektoren, die alle in verschiedene Richtungen wollen. Aber da gibt es kein Wir, da gibt es auch keine Veränderung.
1: Eine Diagnose des Philosophen Byung-Chul Han über seinen neuen Essay, der auch in Polen auf großes Interesse stößt, sprechen wir mit dem Übersetzer und Germanisten Rafał Pokrywka. Wir wünschen Ihnen eine interessante halbe Stunde und beginnen mit den Nachrichten. Und heute unter anderem mit diesen Themen: Warschau wirbt für feste US-Präsenz an der NATO-Ostflanke und Milliardenverträge für Polens Armee. Polen will in Washington für eine dauerhafte und möglichst stärkere Präsenz amerikanischer Truppen auf polnischem Gebiet werben. Der Vorsitzende des Auswärtigen Ausschusses im Sejm, Paweł Kowal von der Bürgerkoalition, ist zu einer dreitägigen Reise in die USA aufgebrochen. In Gesprächen mit Kongressabgeordneten und Senatoren will Kowal darlegen, dass die Gründe für die zusätzliche Stationierung amerikanischer Kräfte nach Beginn des russischen Großangriffs auf die Ukraine nicht verschwunden seien. Im Gegenteil, aus polnischer Sicht hätten sie weiter an Bedeutung gewonnen. Warschau verweist dabei auf hohe Verteidigungsausgaben, große Rüstungskäufe in den USA und die Bedeutung Polens für die NATO-Ostflanke. Der Vorstoß kommt zu einem sensiblen Zeitpunkt. Die Welt am Sonntag hatte unter Berufung auf eine Pentagon-Quelle berichtet, Washington wolle den Abzug von US-Soldaten aus Europa beschleunigen. Das Pentagon äußerte sich dazu zunächst nicht. Die polnische Regierung meldet eine Rekordbilanz beim Rüstungsprogramm SAFE. Innerhalb von 3 Tagen seien 62 Verträge im Gesamtwert von 120 Milliarden Złoty für die polnische Rüstungsindustrie geschlossen worden. Allein am Samstag unterschrieb das Verteidigungsministerium 29 Verträge. Das Ministerium bezifferte ihren Wert auf mehr als 78 Milliarden Złoty. Zu den größten Empfängern gehören die Huta Stalowa Wola und Unternehmen der polnischen Rüstungsgruppe. Bestellt werden unter anderem Schützenpanzer

0: Borsuk Haubitzen Krab, Mörsersystem Rack, Baobab, Minenlegesystem und Führungsfahrzeuge. Verteidigungsminister Władysław Kosiniak-Kamysz bezeichnete die Verträge als wichtigen Schritt für Polens Sicherheit und für die heimische Industrie. Im Streit um die Benennung einer ukrainischen Militäreinheit nach den Helden der UPA steht in Warschau nun das Verfahren zum möglichen Entzug des Weißer Adlerordens für Präsident Volodymyr Zelensky im Mittelpunkt. Präsident Karol Nawrocki will das Thema am 8. Juni auf die Tagesordnung des Ordenskapitels setzen. Marcin Przydacz aus dem Präsidentenpalast sagte, er könne sich nicht vorstellen, dass Ministerpräsident Donald Tusk eine Entscheidung des Präsidenten blockieren würde. Tusk hatte die Entscheidung aus Kiew ebenfalls als beunruhigend bezeichnet, zugleich aber auch vor einer Eskalation durch Warschaus Reaktion gewarnt. Kritik kam auch von Paweł Kowal, der K.O.-Politiker, sagte der PAP, die ukrainische Geschichtspolitik verletze die polnische Sensibilität und schwäche die Unterstützung für die Ukraine in Polen. Zugleich betonte er, die bisherigen Fortschritte in den Beziehungen zu Kiew seien noch nicht endgültig verspielt. Das ukrainische Auswärtige Amt erklärte, die Entscheidung sei nicht gegen Polen gerichtet gewesen. Und zum Schluss noch zur Kultur und einem Blick nach Warschau. Der polnische Bariton Hubert Sapior sorgt derzeit in Großbritannien für Aufmerksamkeit. Für seine Darstellung des Aeneas in Henry Purcells Oper Dido und Aeneas erhielt der 33-Jährige gute Kritiken. Die Produktion der English Baroque Soloists und des Monteverdi Choir wurde zuletzt unter dem Rumpf der historischen Cutty Sark in Greenwich aufgeführt und soll Anfang Juni beim Festival in Bergen gezeigt werden. Für Aufsehen sorgte am Sonntag zudem auch eine Aktion in Warschau. Der estnische Slackliner Jan Rose überquerte ein 500 Meter langes Band zwischen dem Kultur- und Wissenschaftspalast und dem Warsaw Tower. Der Gang fand in 180 Metern Höhe statt und endete am höchsten Gebäude der Europäischen Union. Soweit die Meldungen des Polnischen Rundfunks. Der Umgang mit der Ehrung der UPA durch Ukraine-Staatspräsident Volodymyr Zelensky bleibt ein wichtiges Thema der Pressekommentare in Polen. Die Einzelheiten dazu nun von Joachim Cieciarski.
1: In einem Kommentar für die Rzeczpospolita nimmt Jerzy Haszczyński Bezug zum neuesten Eklat um die polnisch-ukrainischen Beziehungen. Der Autor habe auf ein Umdenken bei den Ukrainern gehofft. Russische Truppen haben in der Ukraine schwere Verbrechen begangen. Symbol dafür sei die Ermordung von mehreren hundert Einwohnern der Ortschaft Butscha bei Kiew im März 2022. Zu einer Neubewertung des zweifelsfreien und großen Massenmordes, den ukrainische Nationalisten vor 80 Jahren in Wolynien verübt hatten, sei es jedoch nicht gekommen. Mehr noch, Präsident Volodymyr Zelensky hat eine Einheit der ukrainischen Streitkräfte, die zudem zu den Eliteverbänden für Spezialoperationen gehöre, den Ehrennamen Helden der UPA verliehen. Damit sei der von manchen gepflegte Mythos widerlegt, die Verehrung der UPA und die Verherrlichung des ukrainischen Nationalismus seien in der Ukraine lediglich ein politisches Randphänomen, so der Autor. Rechtsextreme Parteien seien dafür offenbar nicht nötig, wenn der ukrainische Präsident selbst die UPA zum Vorbild erhebe. Teile der UPA tragen Verantwortung für die antipolnische Aktion in Wolynien. Es folgt ein Zitat. Ich weiß, dass diese Worte viele verletzen können, doch kein Ziel und kein Wert, selbst ein so hohes Gut wie Freiheit und nationale Souveränität, kann Völkermord, die Ermordung von Zivilisten, Gewalt, Vergewaltigungen und die Zufügung grausamen Leids rechtfertigen, sagte Präsident Aleksander Kwaśniewski im Jahr 2003. An seiner Seite stand damals der ukrainische Präsident Leonid Kuczma. Damals habe Polen das Verbrechen von Wolynien erstmals eindeutig als Völkermord bezeichnet. Dessen Bedeutung für die Aussöhnung zwischen beiden Ländern sowie für die Auseinandersetzung der Ukraine mit ihrer Vergangenheit sei offen hervorgehoben worden. Dass die UPA auch Verdienste im Kampf gegen die Sowjets und Russen hatte, rechtfertige nicht die Verherrlichung einer Organisation, die für Völkermord verantwortlich gemacht wird, unabhängig vom historischen Kontext. Hinzu komme, dass es im Umfeld Zelenskys und unter ukrainischen Diplomaten Personen gebe, die genau wüssten, welche Bedeutung das Thema Wolynien für Polen hat. Einen Verbündeten der Ukraine

0: seit Beginn des von Moskau im Februar 2022 ausgelösten Großkriegs. Ebenso bekannt sei ihnen die emotionale Wirkung, die die Bezeichnungen UPA und OUN sowie der Name Stepan Bandera in Polen hervorrufe. Die politische Verantwortung liege jedoch beim ukrainischen Präsidenten, unterstreicht der Autor. Er trage die Verantwortung für die Folgen dieser Entscheidung, insbesondere für eine mögliche Zunahme anti-ukrainischer Stimmungen in Polen. Diese würden vom Kreml zusätzlich angeheizt. Kiew sollte sich auch die Frage stellen, mit welchen Werten es eine Aufnahme in die EU anstrebe, heißt es im Blatt. Die Duldung von Symbolen mit Bezug zur SS-Division Galizien, das Staatsbegräbnis für den OUN-Führer Andriy Melnyk, Äußerungen des Leiters des Ukrainischen Instituts für Nationales Gedenken über eine mögliche Überführung der sterblichen Überreste Stepan Banderas in die Ukraine und nun die Benennung des Zentrums für Spezialoperationen Nord nach den Helden der UPA. Kiew habe eine klare Grenze überschritten. Nun seien angemessene Gegenreaktionen erforderlich, schreibt indes Maciej Ryk für die Denkfabrik Klub Jagielloński zu der Angelegenheit. Die von Präsident Karol Nawrocki erhobene Forderung, Wolodymyr Zelensky den Orden des Weißen Adlers abzuerkennen, gehe in die richtige Richtung. Das Problem sei jedoch tiefer, lesen wir in der Analyse. Die Ukraine gehe zunehmend dazu über, Symbole und Geschichtsnarrativen zu normalisieren, die in jedem zivilisierten Land auf entschiedenen Widerspruch stoßen sollten. Es gehe längst nicht mehr nur um einzelne nationalistische Gruppen, Aufmärsche in den Straßen von Lviv oder rot-schwarze Fahnen auf Soldatenfriedhöfen. Selbst der russischsprachige Volodymyr Zelensky, der kaum als traditioneller ukrainischer Nationalist bezeichnet werden könne, so der Autor, sei offenbar zu dem Schluss gekommen, dass politische Gesten gegenüber dieser radikalen Symbolik von Vorteil seien. Das beweise das Ausmaß des Problems. Wie der Autor erinnert, habe Oppositionsführer Jarosław Kaczynski einst gesagt, mit Bandera werde die Ukraine nicht nach Europa kommen. Heute zeige sich, dass dieses Problem tatsächlich existiere und sich nicht dauerhaft mit Schlagworten über eine strategische Partnerschaft überdecken lasse. Ebenso falsch sei es jedoch, in anti-ukrainische Ressentiments zu verfallen, heißt es. Wolynien sei ein reales und tragisches Kapitel der Geschichte. Das Gedenken an die Opfer, die Exhumierungen und die historische Aufarbeitung seien, entgegen der Auffassung mancher Ukrainer, weder das Ergebnis russischer Propaganda noch eine polnische Erfindung. Es handle sich um eine Frage, die eine Reaktion erfordere. Gleichzeitig dürfe die Außenpolitik, dem Autor nach, nicht in erster Linie von Erinnerungspolitik bestimmt werden. In den internationalen Beziehungen gebe es eine Hierarchie der Interessen. Der Beginn des Krieges habe Polen erheblichen Einfluss auf die Ukraine verschafft, fährt der Autor fort. Die polnische Unterstützung war einer der entscheidenden Faktoren, die es Kiew ermöglichten, den Widerstand gegen Russlands Angriffskrieg fortzusetzen. Theoretisch habe Warschau damals über den größtmöglichen Hebel verfügt. Aus Sicht der polnischen Staatsräson hatte das Überleben der Ukraine als Pufferstaat vor Russland oberste Priorität. Paradoxerweise sei Polen gerade deshalb später zum Gefangenen seiner eigenen Politik geworden. Kiew sei zu dem Schluss gekommen, dass die Unterstützung aus Polen selbstverständlich sei und aus den eigenen Sicherheitsinteressen Warschaus resultiere. Daher müsse die Ukraine dafür keine Gegenleistungen erbringen. Heute reagiere ein Teil der polnischen Politik darauf mit Klagen über Undankbarkeit. Dankbarkeit sei jedoch keine Währung in den internationalen Beziehungen, lautet Maciej Ryks Fazit für die Denkfabrik Klub Jagielloński. Und soweit die Presseschau.
1: Danke Joachim für den Überblick. Die Nachrichten und die Presseschau finden Sie wie immer auch online unter auslandsdienst.pl. Damit zu einer Herausforderung, die uns im politischen Betrieb fast täglich begleitet, was einst das Fundament des Zusammenlebens war, droht heute zu verschwinden, der Respekt. Davor warnt jedenfalls der koreanisch-deutsche Philosoph Byung-Chul Han in seinem neuen Essay Ohne Respekt, der nun auch auf Polnisch vorliegt. Han diagnostiziert eine Gesellschaft, die von Narzissmus, Wettbewerb und digitale Enthemmung geprägt ist. Mit dem Übersetzer und Germanisten Rafał Pokrywka hat Jakub Kukla gesprochen.
2: Haben Sie in diesem Text, Sie haben schon mehrere Texte von Byung-Chul Han übersetzt, haben Sie in diesem Text etwas Neues gefunden?

0: glaube, das sind immer noch die alten Themen und die alten Motive, mit denen Byung-Chul Han sich immer wieder befasst und zu denen er sehr gerne zurückkehrt. Nur geht es hier um gewisse Ergänzungen. Also aus dem ganzen sehr breiten Themenkomplex von Han wählt sich der Philosoph immer wieder neue Motive. Und diesmal, dieses Jahr möchte man sagen, weil diese Essays hier das Jahr erscheinen, wählt er das Thema der Achtung oder des Respekts und behandelt dieses Thema in seinem Essay ohne Respekt, indem er gerade diese Krankheit, diese, kann man sagen, diesen großen Nachteil der Gegenwart diagnostiziert und das heißt das Verschwinden des Respekts.
1: Ist der fehlende Respekt ein Verfallssymptom einer Gesellschaft, die dem Menschen nicht viel mehr anzubieten hat als eine narzisstische Beschäftigung mit sich selbst?
0: Das ist diese schiefe Bahn, auf die die Gesellschaft geraten ist, nach der Meinung von Byung-Chul Han, und zwar die Gesellschaft, die vor allem auf Narzissmus, auf Individualismus setzt, der dann zum Narzissmus ausartet. Individuelle Entscheidungen, die Entscheidungsfähigkeit, die Kraft, die Möglichkeit der Wahl sind alles sehr schöne Ideale, die dann von einem gewissen Punkt an ins Gegenteil umschlagen. Und zwar dadurch, dass der Mensch keine Grenzen kennt und dass die Gemeinschaft nicht mehr wirkt und dass die Politik nicht mehr politisch ist. Das heißt, sie organisiert nicht mehr das soziale Leben, sondern sie wird zu einem Spiel von Meinungen und Stereotypen, zu einem Kampf. Und in dieser Welt ohne Orientierungszeichen, ohne Wegweiser, wird der Mensch zu einem individuellen, aber auch einem total einsamen Wesen.
1: Sie haben die Politik erwähnt. Byung-Chul Han meint, dass der fehlende Respekt nicht nur ein Symptom, sondern auch ein Problem ist, weil eine Demokratie, weil eine wohlgeordnete Gesellschaft ohne Respekt nicht funktionieren kann. Heißt es, dass der fehlende Respekt auch eine Gefahr für die Demokratie darstellt?
0: Auf jeden Fall, diese Gefahr sieht Han in den Grundsätzen. Das sind keine Zufälle oder keine Vorfälle der Politik, sondern die Grundsätze der Menschheit, vor allem der Verlust des Respektes, der dem Menschen doch zugewiesen werden sollte, und zwar automatisch. Der Mensch sollte mit einem menschlichen Respekt, also mit dem Gefühl des Respektes, geboren werden und während seines Lebens respektiert werden. Was aber jetzt passiert, ist der Verlust des Respektes. Um den Respekt muss man jetzt kämpfen. Und das ist die neue Realität, dass man den Respekt einfach nicht hat, nicht bekommt, nicht zur Verfügung hat, sondern um diesen Respekt muss man kämpfen, um diese Achtung muss man ständig ringen. Und was passiert dann mit der Gesellschaft? Ja? Was passiert mit der Politik, wo man weiß, in jedem Moment kann ich meinen Respekt verlieren? Also diese Selbstachtung habe ich nicht, weil ich mich selber hasse, wie ein guter Narzisst es tut. Und dann, ich bekomme den Respekt von den anderen nicht, ich verliere meinen Status. Und das kann jederzeit passieren. In einer solchen Situation ist die Demokratie in Gefahr, weil all diese Fugen und die Gelenke der ganzen Konstruktion, die man Gesellschaft nennt, zerfallen.
1: Wie erklärt Byung-Chul Han die Tatsache, dass immer mehr Menschen den anderen nicht recht geben können, sondern um die eigene Meinung ringen?
0: Das ist auch einer der Grundsätze von Han, dass der Mensch in einer total positivisierten Welt von Widerspiegelungen seiner selbst umgeben ist. Und zwar, er sieht die anderen nicht, die anderen im Sinne, die anderen Menschen in ihrer Andersheit nicht, sondern er sieht sich selber, überall wird er zu einem Abbild seiner selbst und umgibt sich nur mit positiven Phänomenen. Die sozialen Netzwerke sind ein perfektes Beispiel, wo man nur das wählt, was man mag, wo man nur die Leute kennt und mit denen spricht, die man mag und die einen auch mögen, die einen in diesem fragilen Selbstrespekt ohne Respekt bestätigen. Und dann verschwindet der andere. Also die Möglichkeiten des Treffens, der Wahl, der Begegnung sind riesig heutzutage. Aber der andere in seiner Andersheit, den wir nicht verstehen, für den wir ein bisschen Platz machen müssten, vor dem wir dann irgendwie vor dem Gegenüber hochschauen müssten, das verschwindet. Auch aufgrund der topologischen Verwandlung der Gesellschaft, von der Han spricht, und zwar von der Verwandlung von der vertikalen Struktur der Hierarchie in die horizontale Struktur der flachen, abgeflachten, gleichgemachten Gesellschaft, in der alle gleich sind, aber gleichzeitig in der nichts herausragt, nichts vor uns steht, in der nichts auf uns wartet, nichts

0: mehr. Und in dieser Gesellschaft kann es auch keinen Respekt geben, weil der Respekt ist immer Sohan, ein hierarchisches Phänomen, ein Phänomen der Struktur.
1: Das heißt, Han sagt, wenn alles gleichwertig ist, dann ist nichts.

0: offen da liegt und zugänglich ist und vorhanden, aber im Grunde eine ausgestellte, exhibitionistische, ja, pornografische Welt. Und dieses Wort Pornografie verwendet Hahn sehr oft in Bezug, vor allem in Bezug auf die Gesellschaft, auf diese ewige Ausstellung und auf diesen Drang zur Inszenierung und nicht unbedingt auf die Pornografie sensu stricto. Aber hier auch in dieser horizontalen Gesellschaft, in der Hülle desgleichen, lauert eine Gefahr des Verlustes von festen Ritualen, von gemeinschaftlichen Praktiken. Das macht den Menschen absolut einsam.
1: Erkennen Sie in den Texten von Hahn auch irgendwelche Probleme aus dem polnischen Leben wieder?
0: Ich glaube, wir befinden uns gerade jetzt in der Phase, wo man um den Respekt sehr stark ringen muss, wo der Status, der Respekt zu einer zentralen Frage im Leben der Menschen, der Leistungsgesellschaft, hier wieder ein Begriff von Hahn, wird. Und in dieser Leistungsgesellschaft kämpft man ständig um die Selbstachtung, um die Anerkennung der anderen vor allem. Und das ist ein sehr gefährlicher Übergang, weil wir haben schon alles, was wir brauchen eigentlich. Wir sind eine Wohlstandsgesellschaft, kann man schon sagen, im Vergleich mit der restlichen Welt. Auf jeden Fall. Also ökonomisch geht es nicht schlecht, aber die wichtigste Transformation passiert in der Mentalität und nicht in der Ökonomie, nicht in der Wirtschaft, sondern im menschlichen Denken und Diskurs, in der Weise, wie wir miteinander sprechen. Wenn der Respekt abhanden kommt, wenn der nicht mehr da ist und wenn der Grundsatz des Wohlstands nur Profit ist, Geld und Macht, dann kann es auch keine normal funktionierende Gesellschaft geben, sondern eine Sammlung von Individuen mit verschiedenen Vektoren, die alle in verschiedene Richtungen wollen. Aber da gibt es kein Wir, da gibt es auch keine Veränderung. Man kann die Gesellschaft nicht alleine verändern. Veränderung braucht immer ein Wir, eine Gemeinschaft.
1: Sind wir nach den 36 Jahren des kapitalistischen Galopps in Polen auf solche Texte vorbereitet, auf Texte, die uns sagen, es gäbe Wichtigeres als Geld, als Popularität?
0: Dass Hahn gelesen wird, und zwar intensiv, ist ein Beweis dafür, dass wir Hahn brauchen und solche Texte auf jeden Fall ein Publikum finden, und zwar ein breites. Ob wir alle Akzente genauso wahrnehmen, das würde ich bezweifeln. Hans Erfahrung ist vor allem die südkoreanische Erfahrung und dann die westeuropäische. Polen ist, würde ich sagen, trotz allen Ähnlichkeiten jetzt in einem anderen Platz der wirtschaftlichen, kapitalistischen Entwicklung, wo man immer noch viel nachholt und wo die gesellschaftlichen Strukturen noch nicht so stark sind, um das Gewicht der Wohlstandsgesellschaft zu tragen.
1: Obwohl die Entwicklung der südkoreanischen Wirtschaft und Gesellschaft und der polnischen einige Ähnlichkeiten aufzeigen, und zwar wir sind genauso wie die Südkoreaner von einer sehr armen Gesellschaft ziemlich schnell zu einer wohlhabenden Gesellschaft geworden in weniger als 40 Jahren. Das sind ungefähr 2 Generationen. Zeigt die Popularität von Hahns Texten in Polen, aber nicht nur in Polen, dass er einen Nerv trifft?
0: Bestimmt. Polen ist nur ein Beispiel. Schauen wir bitte auch mal, wo er noch gelesen wird. Sehr gerne in Brasilien zum Beispiel. Auf Portugiesisch und Spanisch liegen alle seine Texte vor. In Südamerika, in Zentralamerika. Das ist auch ein Zeichen, dass diese Gesellschaften, die jetzt auch etwas anstreben, und zwar ein höheres Niveau von Wohlstand und Sicherheit, bereits auf diesem Niveau, in dieser Phase der Entwicklung, die Notwendigkeit bemerken, den Gedanken Hahns mindestens wahrzunehmen, wenn nicht auf irgendwelche Weise Gebrauch davon zu machen. Und zwar, Sie sehen schon, da sieht man schon die Gefahr, dass mit der rasanten Entwicklung und mit dem Wohlstand auch der Respekt sehr schnell verschwindet und die Gemeinschaftlichkeit. Also Südamerika ist ein Beispiel. In Deutschland wird er sehr gerne gelesen und ins Englische hat man auch alles von ihm übersetzt. Interessanterweise auch ins Koreanische. Das sind Übersetzungen von Hahn, das sind keine Originaltexte. Da wird er auch gelesen als der große Diagnostiker aus Europa und nicht aus Südkorea, wo er nur zu Gast ab und zu kommt und ungern, wie er zugibt.
1: Wie gesagt, sieht er im fehlenden Respekt eine Gefahr für die Politik, für die Demokratie? Ist das nicht eine sehr wichtige Mahnung für uns heute in Polen, wo ein Andersdenkender als Feind abgestempelt wird?
0: Da ist der Einfluss von Carl Schmitt sehr sichtbar, also im Denken von Han. Habe ich den Eindruck, hat Carl Schmitt eine ambivalente Rolle, einmal als Lehrer, aber auf der anderen Seite als der Widersacher, mit dem Han immer wieder ins Gespräch kommt. Schmitt selber politisch eher kontrovers, das muss man schon sagen, wegen der Vergangenheit, aber

0: auch ein konservativer Denker, mit dem Hahn vieles gemeinsam hat und trotzdem immer wieder widerspricht, vor allem in Sachen Feindschaft und Freundschaft, weil für Schmidt ist das Wesen der Politik ist der Feind, die Feindlichkeit, die Feindschaft. Man muss einen Feind finden und dann kann man Politik betreiben, wenn man sich jemandem gegenüberstellt, wenn man was hat, was man nicht ist. Ja, also das ist eine Identitätssache und eine sehr starke, die stärkste überhaupt. Ja. Identitätsfrage ist die Frage des Feindes für Karl Schmidt. Und in diesem Essay ist es, bei Hahn ist es umgekehrt. Nicht über den Feind sollen wir nachdenken, sondern über den Freund. Und nicht Freund als alter Ego, also als anderes Ich, sondern als einen anderen, einen total anderen in seiner ganzen Andersheit. Nur im Dialog mit dem absolut anderen, mit dem absolut Andersartigen entsteht die Politik der Freundschaft und des Respekts. Und so eine Politik wünscht sich auch Hahn für die Zukunft.
1: Eine Pflichtlektüre für polnische Politiker, für polnische Journalisten?
0: Wenn Sie Zeit dafür finden, sehr gerne, würde ich empfehlen. Das Buch ist nicht lang, also das trifft auch wahrscheinlich die Erwartungen der heutigen Leserschaft. Man hat keine Zeit für Respekt, sagt Hahn in diesem Essay, aber ich hoffe, man hat Zeit für nicht für lange philosophische Abhandlungen, aber mindestens für gut geschriebene, eher leichte und überzeugende Essays. Und einer von denen ist Ohne Respekt von Byung-Chul Han.
1: Ist das auch nicht eine interessante Lehre, dass man sich nicht mit einer konkreten Blase identifizieren muss. Er schreibt von einer Hierarchisierung des gesellschaftlichen Lebens. Das klingt eher konservativ. Zugleich aber kritisiert er den Liberalismus, den Neoliberalismus, den Neokapitalismus, was eher links klingt. Also es geht.
0: Hahns Rezeption ist einer der sonderlichsten Fälle der Rezeption in der Philosophie, die ich kenne. Das ist absolut ein Mensch, der auf allen Seiten gelesen wird und zwar genauso gerne. Auch kritisiert, aber selbstverständlich anhand anderer Punkte jeweils. Und Hahns Rezeption, das ist was Außerordentliches, dass er dann von den tatsächlich radikal-konservativen und radikal-progressiven gelesen wird und überall etwas gefunden wird bei ihm. In Polen wird er von einem eher links orientierten Verlag herausgegeben, aber gelesen auch von Konservativen, von Politikern, auch ich glaube von Denkern, die mit dem Verlag nichts zu tun haben, aber das ist nicht die Frage des Verlags, sondern des Denkens. Und da findet er seine Nische nicht zwischen, würde ich sagen, sondern außerhalb, abseits. Und das ist so eine exzentrische Stellung, ja, die Stellung abseits, der zeigt, dass das möglich ist. Ja. Durch Berufung auf verschiedene Traditionen, auf verschiedene Diskurse kann man sich eine eigene Position ausarbeiten. Man muss nicht unbedingt in der Blase sitzen. Dass Hahn danach in Blasen gelesen wird, ist schon eine traurige Konsequenz dieser vielfältigen Rezeption. Aber auf jeden Fall ist er selbst ein außerordentlicher Denker abseits aller Konflikte und Grenzziehungen.
1: Das zeigt auch, wo wir angelangt sind, weil eben solche Haltung müsste für einen Wissenschaftler, für einen Denker selbstverständlich sein, oder?
0: Das ist eine Haltung nahe an der Objektivität. Hahn ist nicht immer objektiv, also er ist sehr oft ziemlich, vielleicht nicht emotionell, aber in seinen Meinungen radikal, also irgendwie nicht immer auch rational, würde ich sagen. Aber das ist auch eine, wenn man sagt, Objektivität, was ist denn das? Das ist ein Abstand von allen möglichen Sachen, ja? So ein gleichmäßiger Abstand von den Sachen, von den Fragen des politischen Geschehens und auch für einen Philosophen wahrscheinlich eine durchaus erwünschte, nicht wahrscheinlich, sicherlich eine durchaus erwünschte Haltung. Ist er ein politischer Denker? Trotzdem würde ich sagen, ja. Und ein vielfältiger und offen für Interpretationen. Aber dass er trotzdem überall gelesen wird, hängt nicht nur von der Interpretation ab. Es ist nicht die Frage, dass er dann anders gelesen wird jeweils, sondern er trifft genau gemeinsame Punkte. Die Krise des Ichs, die Krise des Anderen, der Gemeinschaftlichkeit, die Müdigkeit, die Depression, die unsere Gesellschaft beherrscht. Das sind Themen, die, auch wenn nicht universell sind, dann mindestens jetzt so verbreitet, dass jeder sich da zurechtfinden kann oder gar nicht zurechtfinden kann, sondern sich selber finden kann eben in diesen Texten, die Hahn vorschlägt. Und das ist eine große Stärke.
1: Rafał Pokrywka, Übersetzer, Germanist, Universität Bydgoszcz. Vielen Dank.
0: Ich danke auch.
2: Über Byung-Chul Hans Essay zum Verlust des Respekts in der heutigen Gesellschaft hat mit Rafał Pokrywka Jakub Kogler gesprochen. Und das war es auch schon für heute. Aus Warschau, einen angenehmen Tag noch wünscht Ihnen aus der polnischen Hauptstadt. Adam Leinzer, danke fürs Dabeisein und do usłyszenia.

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1: Mówi Warszawa, mówi Polskie Radio. Sie hören den polnischen Rundfunk am Dienstag. Ich bin Joachim Ciecierski. Dzień dobry. Vor einem Jahr verlor Rafał Trzaskowski überraschend die Präsidentschaftswahl. Heute wird nicht nur darüber diskutiert, welche Fehler seinen Wahlkampf scheitern ließen, sondern auch darüber, wie die erste Bilanz von Präsident Karol Nawrocki ausfällt. Gleichzeitig belasten neue historische Kontroversen die Beziehungen zwischen Polen und der Ukraine. Die Benennung einer ukrainischen Militäreinheit nach der nationalistischen UPA sorgt in Polen für scharfe Kritik. Und schließlich geht es um eine Entwicklung, die das Land langfristig prägen könnte. Die dramatische demografische Krise.
2: Polen hier nicht alleine ist, eigentlich in der ganzen EU beobachtet man, dass immer weniger Kinder zur Welt kommen.
3: Wir sind aber Vorreiter.
2: Wir sind Vorreiter.
1: Zuerst aber die wichtigsten Meldungen des Tages. Parlamentspräsident Włodzimierz Czarzasty hat davor gewarnt, die Spannungen mit der Ukraine wegen historischer Streitfragen weiter zu verschärfen. Im Interesse Polens liege es, gute Beziehungen zu Kiew aufrechtzuerhalten, sagte der Vorsitzende der linken Partei Nowa Lewica bei einem Treffen mit Bürgern in Sosnowiec. Zugleich kritisierte Czarzasty die Entscheidung des ukrainischen Präsidenten Wolodymyr Zelensky, einer Militäreinheit den Ehrennamen Helden

0: der Oper zu verleihen. Für diesen Schritt gebe es keine logische Erklärung, sagte der Politiker. Die Oper wird in Polen für Massaker an der polnischen Bevölkerung während des Zweiten Weltkriegs verantwortlich gemacht. Mit Blick auf die Ankündigung des polnischen Präsidenten Karol Nawrocki, Zelensky den Orden des Weißen Adlers abzuerkennen, mahnte Czarzasty jedoch zur Zurückhaltung. Er empfehle keine unüberlegten Entscheidungen. Fragen der polnisch-ukrainischen Beziehungen müssten mit Blick auf langfristige strategische Interessen beurteilt werden, so der Politiker. Es gibt kein freies Polen ohne eine freie Ukraine, sagte Czarzasty. Nach den schweren russischen Luftangriffen auf die Ukraine hat der ukrainische Außenminister Andriy Sibicha Moskau vorgeworfen, angesichts militärischer Misserfolge gezielt auf Terror gegen Zivilbevölkerung zu setzen. Der nächtliche Angriff mit fast 660 Drohnen und 73 Raketen zeige, dass Kreml-Chef Wladimir Putin ein Kriegsverbrecher sei, erklärte Sibicha auf der Plattform X. Bei den Angriffen wurden nach ukrainischen Angaben mindestens 12 Menschen getötet, darunter auch Kinder. Hunderte weitere Menschen wurden verletzt. Putin hat keine anderen Karten mehr als Terror, schrieb Sibicha. Der Außenminister forderte die westlichen Partner erneut auf, zusätzliche Flugabwehrsysteme vom Typ Patriot für die Ukraine zu finanzieren und den Sanktionsdruck auf Russland zu erhöhen. Jahrelanger diplomatischer Druck Polens hat dazu beigetragen, dass die irreführende Bezeichnung polnische Konzentrationslager in internationalen Medien heute nur noch selten verwendet wird. Das erklärte das polnische Außenministerium am Dienstag. Wie die Leiterin der Abteilung zur Bekämpfung ausländischer Desinformation, Katarzyna Szaran, sagte, hätten viele Redaktionen weltweit inzwischen Verfahren eingeführt, um solche historisch falschen Formulierungen zu vermeiden. Die nationalsozialistischen deutschen Vernichtungs- und Konzentrationslager seien während des Zweiten Weltkriegs von Deutschland im besetzten Polen errichtet und betrieben worden. Bezeichnungen, die diese Lager als polnisch darstellen, würden die historische Verantwortung verzerren, sagte die Diplomatin. Die polnische Tennisspielerin Maja Chwalińska hat bei den French Open einen historischen Erfolg gefeiert. Mit einem 6:3 und 6:2 Sieg gegen die Französin Diane Parry zog die 24-Jährige ins Viertelfinale von Roland Garros ein und steht damit erstmals in ihrer Karriere unter den besten 8 Spielerinnen eines Grand Slam Turniers. Im Kampf um den Einzug ins Halbfinale trifft die Polin nun auf die Russin Anna Kalinskaja. Und soweit die Meldungen beim Polnischen Rundfunk. Weiter geht es mit Kuba Kukler und der aktuellen Presseschau.
1: Ein Jahr nach der entscheidenden Stichwahl um das polnische Präsidentenamt, aus der Karol Nawrocki als Sieger hervorging, zeichnet die Tageszeitung Gazeta Wyborcza ein detailliertes Bild der Ursachen für die Niederlage des damaligen Favoriten Rafał Trzaskowski. Nach Einschätzung zahlreicher Gesprächspartner aus dem Umfeld der Bürgerkoalition war die Wahlkampagne von strategischen Fehlentscheidungen, internen Spannungen und einer unklaren politischen Positionierung geprägt. Besonders 2 Bilder hätten sich nachhaltig im öffentlichen Bewusstsein verankert. Trzaskowskis Forderung nach einer Einschränkung der Sozialleistungen für ukrainische Kinder sowie sein Umgang mit der Regenbogenflagge während einer Fernsehdebatte. Der Versuch, das Image des als liberal geltenden Regenbogen-Rafał abzulegen und damit Wähler aus der politischen Mitte sowie konservative Kreise anzusprechen, erwies sich als problematisch. Während konservative Wähler weiterhin skeptisch blieben, fühlten sich Teile des liberalen Lagers enttäuscht und warfen dem Kandidaten vor, aus wahltaktischen Gründen von seinen bisherigen Überzeugungen abzurücken. Zusätzliche Belastung brachte die Debatte um die Entfernung von Kreuzen aus Warschauer Behörden. Nach Angaben von Beteiligten soll Trzaskowski die entsprechende Anordnung unterzeichnet haben, ohne deren Inhalt vollständig geprüft zu haben. Auch sein engstes politisches Umfeld habe die Wirkung der Entscheidung unterschätzt. Kritiker innerhalb der Partei sehen darin einen politischen Fehler, der konservativen Kräften zusätzliche Angriffsflächen bot. Auch Trzaskowskis persönliche

Wahlkampfstil wird in der Rückschau kritisch bewertet. Der Kandidat habe Ratschläge zu einer klareren Kommunikation ignoriert. Seine Auftritte seien oft lang und wenig konkret gewesen, so dass viele Wähler Schwierigkeiten gehabt hätten, zentrale Inhalte seines Programms zu erkennen. Besonders symbolträchtig erscheint rückblickend die Stimmung am Wahlabend. Trotz zunehmend ungünstiger Hochrechnungen herrschte im Wahlkampfstab die Überzeugung, den Sieg errungen zu haben. Sowohl Trzaskowski als auch Teile seines Teams glaubten bis zuletzt, die Umfrageinstitute hätten sein Ergebnis unterschätzt, erinnert Gazeta Wyborcza. Der Historiker und Politikwissenschaftler Antoni Dudek hat in der Wochenzeitung Wprost eine Bilanz des ersten Amtsjahres von Präsident Karol Nawrocki gezogen. Dabei relativierte er frühere Warnungen, Nawrocki sei eine gefährliche Person. Dudek erklärte, er habe ursprünglich erwartet, dass Nawrocki den politischen Konflikt in Polen noch weiter verschärfen würde. Dies sei jedoch nicht in dem Ausmaß eingetreten, wie er angenommen habe. Als Grund nennt der Politologe vor allem die politische Entwicklung innerhalb des rechten Lagers. Nach seiner Einschätzung profitiere vom sogenannten Nawrocki-Effekt nicht die Partei Recht und Gerechtigkeit, die seine Kandidatur unterstützt hatte, sondern vielmehr andere politische Akteure wie Grzegorz Braun sowie Ministerpräsident Donald Tusk. Während PiS nach dem Wahlsieg des Präsidenten keinen Aufschwung verzeichnen konnte, geriet die Partei zunehmend durch interne Konflikte unter Druck. Als wichtigsten Erfolg des Präsidenten bezeichnet Dudek dessen weiterhin vergleichsweise hohe Zustimmungswerte in der Bevölkerung. Aufgrund des anhaltenden Konflikts mit der Regierungsmehrheit und der Koalition im Parlament habe Nawrocki jedoch bislang keines seiner größeren Gesetzesvorhaben durchsetzen können. Für die kommenden Jahre erwartet der Politikwissenschaftler eine weitere Zuspitzung der politischen Rhetorik. Ziel des Präsidenten werde es sein, einen Machtwechsel zugunsten eines stärker rechtsgerichteten politischen Lagers zu fördern, das mit seinen politischen Vorstellungen kompatibel sei. Kritisch merkt Dudek an, dass Nawrocki seit seinem knappen Wahlsieg kaum neue Wählerschichten erschlossen habe. Vielmehr habe er durch einzelne Entscheidungen sogar Teile seiner bisherigen Unterstützer enttäuscht. Als Beispiel nennt der Historiker das viel diskutierte Veto gegen ein Gesetz zur Untersuchungshaft, das in einigen konservativen und fußballnahen Milieus auf Unverständnis gestoßen sei, meint Politikwissenschaftler Antoni Dudek. Die Entscheidung, eine Einheit der ukrainischen Streitkräfte den Namen der ukrainischen Aufstandsarmee UPA zu verleihen, sorgt weiterhin für kontroverse Diskussionen in Polen. Im Gespräch mit der Tageszeitung Rzeczpospolita warnte Mirosław Skurka, Vorsitzender des Verbandes der Ukrainer in Polen, vor den möglichen Folgen einer weiteren Eskalation des Konflikts. Präsident Karol Nawrocki schlug vor, dem ukrainischen Präsidenten Wołodymyr Zelenski den polnischen Orden des Weißen Adlers abzuerkennen. Skurka bezeichnete einen solchen Schritt als unverhältnismäßig und erklärte, eine derartige Entscheidung würde bei vielen Ukrainern auf Unverständnis stoßen. Er verwies auf die Position des ukrainischen Außenministeriums, wonach die Benennung der Militäreinheit keine antipolnische Botschaft enthalten sollte. Nach seiner Einschätzung habe Präsident Zelensky die negative Wirkung dieser Entscheidung in Polen möglicherweise unterschätzt. Vorrangig sei es darum gegangen, auf Wünsche ukrainischer Soldaten einzugehen, für die der Kampf gegen Russland im Mittelpunkt stehe. Gleichzeitig unterstrich er, dass die Verbrechen von Wołynien nicht relativiert werden dürften. Eine nachhaltige Verständigung könnte jedoch nur durch einen offenen historischen Dialog erreicht werden. Vergleichbar sei dies mit der ukrainischen Kritik an der polnischen Aktion Weichsel, deren Folgen in Polen oftmals nur begrenzt wahrgenommen würden. Vor den außenpolitischen Folgen einer Aberkennung des Ordens für Zelensky warnte Skurka ausdrücklich, ein solcher Schritt könnte die Beziehungen auf höchster politischer Ebene

0: erheblich belasten und die Zusammenarbeit zwischen beiden Staaten erschweren. Angesichts der sicherheitspolitischen Bedeutung der Ukraine für Polen sowie der engen wirtschaftlichen Verflechtungen sei dies aus seiner Sicht nicht im Interesse beider Länder, lesen wir in Rzeczpospolita. Soweit die Presseschau.
1: Danke, Kuba. Der Muttertag ist ein besonderer Tag, an dem Mütter für ihre Liebe, Fürsorge und ihren täglichen Einsatz geehrt und gefeiert werden. In den letzten Jahren hat dieses Fest in Polen aber einen bitteren Nachgeschmack. Die Gründe erklärt Dr. Marzenna Guswetter vom Visegrad Insight und Team Europe Direct.
2: Als eines der wenigen Länder feiert Polen diesen Tag mit einem festen Datum am 26. Mai, unabhängig vom Wochentag. Zugleich zeigen aktuelle Studien, dass die demografische Lage in Polen dramatisch ist. Von einem starken Bevölkerungsrückgang und Überalterung geprägt. Das Land hat eine der niedrigsten Geburtenraten weltweit. Was sind die Gründe dafür?
3: Eine schwierige Frage. Generell muss man sagen, dass Polen hier nicht alleine ist. Eigentlich in der ganzen EU beobachtet man, dass immer weniger Kinder zur Welt kommen.
2: Wir sind aber Vorreiter.
3: Wir sind Vorreiter. Irgendwie schade, weil das selbst im Kriegsrecht, also es wirklich nichts zu kaufen gab, ja, und nur die Stoffwindeln da waren und ja, also im Vergleich zu dem, was heute für die Kinder es alles gibt, gab es gar nichts, wurden mehr Kinder zur Welt gebracht. Ich denke, das hängt damit zusammen, erstens, dass es überhaupt schwieriger wird, sich in jemanden zu verlieben. Ja, weil viele Dinge nicht mehr so funktionieren. Man kommt weniger zusammen, es gibt mehr Homeoffice, es gibt einen starken Individualismus. Wenn Sie heute an die Uni gehen, dann sitzt jeder an seinem Laptop und da an seinem Smartphone. Während meines Studiums in den 80er Jahren, da war zum Beispiel in der Germanistik, in dem Raum, wo man reinkommt, da war ein Kommen und Gehen und Quatschen und ja, also das Miteinander war natürlich viel stärker und man hat dadurch auch mehr Leute getroffen, sodass man mehr Auswahl hatte, um sich da in jemanden zu vergucken. Also das war überhaupt kein Problem. Also jeder hatte irgendwie Freund oder Freundin, das war kein Thema. Und jetzt glaube ich durch die Individualisierung und auch Vereinsamung, also das ist der eine Punkt, dass man keinen Partner findet. Dann die Ängste, von denen immer mehr gesprochen wird bei jungen Leuten, also eine gewisse Verwirrung auch durch die sozialen Medien, führte dazu, dass man mehr Ängste hat, weil man alles in so einer ganz anderen Perspektive sieht, ja, also man isst anders, weil wenn Sie einen Kaffee wollen, ja, früher haben Sie gesagt, Sie wollen einen Kaffee und haben Kaffee getrunken und jetzt mit dieser Milch, mit jener Milch, so einen Kaffee, ja, das ist verwirrt, denke ich, die Leute und macht denen das Leben viel schwieriger. Ja.
2: Die Auswahl ist zu groß.
3: Die Auswahl ist zu groß und dann natürlich mit so einem wachsenden Individualismus wächst auch der Egoismus. Ja. So ein Kind kostet auf die Karriere. Es kostet überhaupt, ja, ich meine,
2: viel Geld.
3: Klar, natürlich viel Geld. Die Menschen leben oft weit weg von ihrer Familie entfernt, sodass das frühere System oder Arrangement, das die Mütter geholfen haben, irgendwie auch wegfällt. Ich habe zwei Kinder, die wohnen auch nicht in Polen. Ich war jetzt eine Woche bei meiner Tochter in Brüssel und habe mich etwas da auch um den Kleinen gekümmert. Aber man merkt, das ist nicht so wie früher. Früher waren die Großeltern auch Teil des Ganzen oder die ganze Familie. Man war nicht so alleine. Man war irgendwie eingebunden in eine Gemeinschaft. Und ich denke, das führt dazu, dass viele Frauen halt Angst haben. Sie haben Angst, dass sie alleine mit dem Kind sich durchschlagen müssen, dass sie finanzielle Probleme haben werden. Dann denken sie, ja, wie ist die heutige Welt? Überall Kriege, überall Probleme. Also ich denke, das kommt zusammen. Aber natürlich, was ein Problem ist, dass es, ja, jetzt werden zum Beispiel Krippen oder Kindergartenplätze, das wird geschlossen, ja. Man bräuchte vielleicht auch

0: eine etwas andere Politik des Staates gegenüber jungen Müttern oder jungen Familien. Auch der Wohnraum ist sehr teuer. Also sozusagen, wenn diese finanzielle Unterstützung auch für junge Familien fehlt, dann haben viele natürlich Angst, weil das ist eine Riesenverantwortung, wenn man ein Kind hat.
1: Interessant ist, dass es eigentlich keine politischen Vorschläge in dieser Hinsicht gibt. Die Politik tut so, als ob es das Problem nicht gäbe, und die sehr niedrige Geburtenrate wird in wenigen Jahren das Sozialsystem, den Arbeitsmarkt sehr stark beeinträchtigen. Das
0: ja,
1: ist doch klar.
0: Absolut. Außerdem, ich meine, die Rentenzahlungen sind ja natürlich sehr bescheiden. Also die Frage ist, wie werden die älteren Menschen, die dank der Medizin natürlich auch länger leben? Das muss man ja auch sagen. Ich meine, früher war so mit 70, Anfang 80 sind viele gestorben, halt, weil es nicht die Medikamente gab. Jetzt ist die medizinische, es gibt für alles irgendwo eine Pille oder eine Lösung. Und es sind viele Menschen auch in Polen, die werden Ende 80, Anfang 90. Ja? Da ist die Frage, wer pflegt sie, wer kümmert sich um sie? Also ich denke, die sozialen Probleme müssen in Polen viel stärker auf die politische Agenda genommen werden. Denn man hat eigentlich nach dem Fall des Kommunismus, hat man so getan, als ob die sozialen Probleme mit dem neuen System einfach aufhören zu existieren. Das stimmt aber nicht. Das stimmt nicht. Und wenn es um das Kindergeld geht oder die Versorgung der älteren Menschen, da muss sicher was getan werden. Ich sehe das in Einkaufszentren oder so auf der Straße, dass immer mehr alte, einsame Menschen mit Krücken oder mit diesen Gehstützen unterwegs sind und sich sehr schwer tun, überhaupt ihre Einkäufe auf die Reihe zu bringen.
2: Sie hören den Polnischen Rundfunk. Der vor 85 Jahren ermordete Stanisław Piasecki gehörte zu den produktivsten Journalisten Zwischenkriegspolens. Er wurde gefeiert und gehasst in einer Mischung, die ihm lange gefiel und Ansporn zu unermüdlicher Kreativität bedeutete. Mit Prosto z Mostu gab er eine der auflagenstärksten Wochenzeitungen im Lande heraus. Wojciech Oschinski berichtet.
3: Die geringe Aufmerksamkeit, die Stanisław Piaseckis Leben und Wirken heute zuteil wird, steht in keinem Verhältnis zu seiner enormen Bedeutung vor dem Zweiten Weltkrieg. Hier sind sich fast alle Historiker einig, die sich mit seiner Person und seinem publizistischen Werk befasst haben.
4: Stanisław Piasecki był narodowcem.
3: Piasecki war Nationaldemokrat, kämpfte als 20-Jähriger im dritten Schlesischen Aufstand. Er sympathisierte schon in jungen Jahren mit dem Lager Roman Dmowskis. Er war jedoch keineswegs, wie heute einige meinen, ein Chauvinist.
4: Na pewno nie była to koncepcja o charakterze chauvinistycznym.
3: Meint der Philosoph und Ideenhistoriker Jacek Bartyzel. Piasecki sammelte journalistische Erfahrungen beim Kurier Wileński, der Gazeta Warszawska und der Tageszeitung ABC. Politisch sehr engagiert, konzentrierte sich Piasecki jedoch vordergründig auf jene Bereiche, die in den 20ern von der nationaldemokratischen Presse bis dahin ausgespart wurden: Kunst und Kultur. In der Tageszeitung ABC veröffentlichte er seine ersten Literatur- und Theaterkritiken. Dabei war jede künstlerische Tätigkeit für ihn untrennbar mit dem gesellschaftlichen und politischen Leben verbunden. Kunst und Literatur durften nicht nur unter rein ästhetischen Gesichtspunkten betrachtet werden, sondern vor allen Dingen Antworten auf die Herausforderungen der Zeit bieten. Da seiner Meinung nach die von ihm redigierte Beilage viel zu wenig Platz für Kunst und Kultur bot, begann Piasecki im Jahr 1935 mit der Herausgabe der Wochenzeitschrift Prosto z Mostu, die ein konservatives Gegenstück zu den von Mieczysław Grydzewski herausgegebenen Wiadomości Literackie darstellen sollte. Und 8000 gedruckte Exemplare in jener Zeit belegten, dass dieses Projekt gelungen war. Entscheidend für Piaseckis Erfolg war, dass er viele talentierte Autoren für seine Wochenschrift gewinnen konnte. Neben Konstanty Ildefons Gałczyński schrieben unter anderem auch Jerzy Andrzejewski, Jan Mosdorf, Adolf Nowaczyński, Wojciech Wasiutyński, Karol Iżykowski, Teodor Parnicki und Jerzy Turowicz für Prosto z Mostu. Und sogar Witold Gombrowicz tauchte mehrmals in der Redaktion in der Książęca Straße auf. Doch irgendwann war Piasecki nicht mehr an seinem

0: an Texten interessiert.
1: Tygodnik Prosto z Mostu był taką platformą dyskusji.
0: Prosto z Mostu war eine Plattform der Diskussion. Diese Publizisten mussten aber zwei Bedingungen erfüllen. Erstens politisch interessiert sein und zweitens schreiben können. Gombrowicz hat offenbar mindestens eines dieser Kriterien nicht erfüllt. Ansonsten konnten bei Piasecki alle Autoren publizieren und dies unabhängig davon, ob sie Kommunisten, Juden, Nationaldemokraten oder Piłsudskisten waren.
1: Bardzo różne środowiska, począwszy od narodowców, co naturalne, poprzez konserwatystów, piłsudczyków, aż...
0: Meint der Publizist Rafał Łętocha. Wie viele seiner Zeitgenossen erkannte auch Piasecki die Bedrohung totalitärer Bewegungen in Europa. Er setzte dem sowjetischen Bolschewismus und dem deutschen Nationalsozialismus die polnische Nationaldemokratie entgegen, die in einer Symbiose mit dem katholischen Glauben sein Land vor diesen Bedrohungen retten würde, so der Historiker Rafał Habielski.
2: Doktor w jakiś sposób znajdował uzasadnienie, że Polacy pochodzenia żydowskiego, czy mówiąc tamtym językiem Żydzi.
0: Heute meinen einige Piasecki und seine Redakteure seien antisemitisch gewesen. Das ist ein großes Missverständnis und man kann es gar nicht genug wiederholen. Piasecki war doch selbst jüdischen Ursprungs. Es ging ihm aber durchaus um die Wahrung polnischer Interessen. Eine der dringendsten Aufgaben der jüngeren polnischen Generation war seiner Ansicht nach, den Freiheitsgedanken weiterzudenken und auf katholischer Grundlage politisch zu organisieren, auch und vor allem mit anderen kleineren Staaten in der Region, damit man gemeinsam den gottlosen Despoten in Berlin und Moskau entgegentreten könne.
2: My nienawidzimy, my walczymy, to znaczy wspieramy się w tym pierwszym, przez tej pierwszej przesłance na poziomie idei.
0: Nach dem deutschen Überfall auf Polen konnte Prosto z Mostu nicht mehr erscheinen. Piasecki meldete sich als Freiwilliger bei der polnischen Armee. Wie durch ein Wunder entging er der sowjetischen Gefangenschaft und kehrte anschließend nach Warschau zurück. Dort engagierte er sich in den Untergrundstrukturen der Nationaldemokratie. Im Dezember erschien die erste Ausgabe der Untergrundzeitschrift Walka, Kampf, deren Mitbegründer und Herausgeber er war. Er redigierte die Zeitschrift weiterhin in seiner Wohnung in der Nähe des Platz Trzech Krzyży in der Książęca Straße. Treffpunkt der Autoren aber war ein von ihm und seiner Frau geführtes Restaurant, das Arkadia, das er im Keller der Nationalphilharmonie eingerichtet hatte. Dort trafen sich neben den erwähnten Autoren auch junge angehende Poeten und Helden, Wacław Bojarski, Zdzisław Stroiński und Andrzej Trzebiński, die bald darauf die Literaturzeitschrift Sztuka i Naród gründeten. Später kam auch Tadeusz Gajcy dazu und Witold Lutosławski spielte Klavier für die Gäste des Arkadia. Im Dezember 1940 wurde Piasecki von der Gestapo verhaftet. Nach mehrmonatiger Folter in der berühmt-berüchtigten Aleja Szucha wurde er ins Pawiak-Gefängnis gebracht. Seine Frau war im benachbarten Frauentrakt untergebracht. Am 12. Juni 1941, also vor fast genau 85 Jahren, wurde Stanisław Piasecki in Palmyre während einer Massenexekution von den Deutschen erschossen. An diesem Tag wurden dort noch andere bedeutende Vertreter des polnischen Kulturlebens ermordet, unter anderem der Literaturkritiker und Übersetzer Witold Hulewicz. Es war ein kurzes Leben, aber eines, das die Presselandschaft der Zweiten Republik entscheidend verändert hat. Und auch in den literaturhistorischen Nachschlagewerken künftig stärker berücksichtigt werden sollte.
3: Das war Wojciech Osiński über den Journalisten und Herausgeber Stanisław Piasecki. Und das war es schon für heute. Ich hoffe, Sie werden auch morgen wieder dabei sein. Es verabschiedet sich Joachim Ciecierski. Machen Sie es gut. Cześć.

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0: Nicht nur darüber diskutiert, welche Fehler seinen Wahlkampf scheitern ließen, sondern auch darüber, wie die erste Bilanz von Präsident Karol Nawrocki ausfällt. Gleichzeitig belasten neue historische Kontroversen die Beziehungen zwischen Polen und der Ukraine. Die Benennung einer ukrainischen Militäreinheit nach der nationalistischen UPA sorgt in Polen für scharfe Kritik. Und schließlich geht es um eine Entwicklung, die das Land langfristig prägen könnte. Die dramatische demografische Krise.
1: Polen hier nicht alleine ist, eigentlich in der ganzen EU beobachtet man, dass immer weniger Kinder zur Welt kommen.
2: Wir sind aber Vorreiter.
1: Wir sind Vorreiter.
0: Zuerst aber die wichtigsten Meldungen des Tages. Parlamentspräsident Wojciech Czarzasty hat davor gewarnt, die Spannungen mit der Ukraine wegen historischer Streitfragen weiter zu verschärfen. Im Interesse Polens liege es, gute Beziehungen zu Kiew aufrechtzuerhalten, sagte der Vorsitzende der linken Partei Nowa Lewica bei einem Treffen mit Bürgern in Sosnowiec. Zugleich kritisierte Czarzasty die Entscheidung des ukrainischen Präsidenten Wolodymyr Zelensky, einer Militäreinheit den Ehrennamen Helden der UPA zu verleihen. Für diesen Schritt gebe es keine logische Erklärung, sagte der Politiker. Die UPA wird in Polen für Massaker an der polnischen Bevölkerung während des Zweiten Weltkriegs verantwortlich gemacht. Mit Blick auf die Ankündigung des polnischen Präsidenten Karol Nawrocki, Zelensky den Orden des Weißen Adlers abzuerkennen, mahnte Czarzasty jedoch zur Zurückhaltung. Er empfehle keine unüberlegten Entscheidungen. Fragen der polnisch-ukrainischen Beziehungen müssten mit Blick auf langfristige strategische Interessen beurteilt werden, so der Politiker. Es gibt kein freies Polen ohne eine freie Ukraine, sagte Czarzasty. Nach den schweren russischen Luftangriffen auf die Ukraine hat der ukrainische Außenminister Andriy Sibicha Moskau vorgeworfen, angesichts militärischer Misserfolge gezielt auf Terror gegen Zivilbevölkerung zu setzen. Der nächtliche Angriff mit fast 660 Drohnen und 73 Raketen zeige, dass Kreml-Chef Wladimir Putin ein Kriegsverbrecher sei, erklärte Sibicha auf der Plattform X. Bei den Angriffen wurden nach ukrainischen Angaben mindestens 12 Menschen getötet, darunter auch Kinder. Hunderte weitere Menschen wurden verletzt. Putin hat keine anderen Karten mehr als Terror, schrieb Sibicha. Der Außenminister forderte die westlichen Partner erneut auf, zusätzliche Flugabwehrsysteme vom Typ Patriot für die Ukraine zu finanzieren und den Sanktionsdruck auf Russland zu erhöhen. Jahrelanger diplomatischer Druck Polens hat dazu beigetragen, dass die irreführende Bezeichnung polnische Konzentrationslager in internationalen Medien heute nur noch selten verwendet wird. Das erklärte das polnische Außenministerium am Dienstag. Wie die Leiterin der Abteilung zur Bekämpfung ausländischer Desinformation, Katarzyna Szaran, sagte, hätten viele Redaktionen weltweit inzwischen Verfahren eingeführt, um solche historisch falschen Formulierungen zu vermeiden. Die nationalsozialistischen deutschen Vernichtungs- und Konzentrationslager seien während des Zweiten Weltkriegs von Deutschland im besetzten Polen errichtet und betrieben worden. Bezeichnungen, die diese Lager als polnisch darstellen, würden die historische Verantwortung verzerren, sagte die Diplomatin. Die polnische Tennisspielerin Maja Chwalińska hat bei den French Open einen historischen Erfolg gefeiert. Mit einem 6:3 und 6:2 Sieg gegen die Französin Diane Parry zog die 24-Jährige ins Viertelfinale von Roland Garros ein und steht damit erstmals in ihrer Karriere unter den besten 8 Spielerinnen eines Grand Slam Turniers. Im Kampf um den Einzug ins Halbfinale trifft die Polin nun auf die Russin Anna Kalinskaja. Und soweit die Meldungen beim Polnischen Rundfunk. Weiter geht es mit Kuba Kukler und der aktuellen Presseschau.
3: Ein Jahr nach der entscheidenden Stichwahl um das polnische Präsidentenamt, aus der Karol Nawrocki als Sieger hervorging, zeichnet die Tageszeitung Gazeta Wyborcza ein detailliertes Bild der Ursachen für die Niederlage des damaligen Favoriten Rafał Trzaskowski. Nach Einschätzung zahlreicher Gesprächspartner aus dem Umfeld der Bürgerkoalition war die Wahlkampagne von strategischen Fehlentscheidungen, internen Spannungen und einer unklaren politischen Positionierung geprägt. Besonders zwei Bilder hätten sich nachhaltig im

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1: 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Dzień dobry, Polnisch Rundfunk am Dienstag. Ich bin Joachim Ciecierski. Dzień dobry. Vor einem Jahr verlor Rafał Trzaskowski überraschend die Präsidentschaftswahl. Heute wird

öffentlichen Bewusstsein verankert. Trzaskowskis Forderung nach einer Einschränkung der Sozialleistungen für ukrainische Kinder sowie sein Umgang mit der Regenbogenflagge während einer Fernsehdebatte. Der Versuch, das Image des als liberal geltenden Regenbogen-Rafau abzulegen und damit Wähler aus der politischen Mitte sowie konservative Kreise anzusprechen, erwies sich als problematisch. Während konservative Wähler weiterhin skeptisch blieben, fühlten sich Teile des liberalen Lagers enttäuscht und warfen dem Kandidaten vor, aus wahltaktischen Gründen von seinen bisherigen Überzeugungen abzurücken. Zusätzliche Belastung brachte die Debatte um die Entfernung von Kreuzen aus Warschauer Behörden. Nach Angaben von Beteiligten soll Trzaskowski die entsprechende Anordnung unterzeichnet haben, ohne deren Inhalt vollständig geprüft zu haben. Auch sein engstes politisches Umfeld habe die Wirkung der Entscheidung unterschätzt. Kritiker innerhalb der Partei sehen darin einen politischen Fehler, der konservativen Kräften zusätzliche Angriffsflächen bot. Auch Trzaskowskis persönlicher Wahlkampfstil wird in der Rückschau kritisch bewertet. Der Kandidat habe Ratschläge zu einer klareren Kommunikation ignoriert. Seine Auftritte seien oft lang und wenig konkret gewesen, so dass viele Wähler Schwierigkeiten gehabt hätten, zentrale Inhalte seines Programms zu erkennen. Besonders symbolträchtig erscheint rückblickend die Stimmung am Wahlabend. Trotz zunehmend ungünstiger Hochrechnungen herrschte im Wahlkampfstab die Überzeugung, den Sieg errungen zu haben. Sowohl Trzaskowski als auch Teile seines Teams glaubten bis zuletzt, die Umfrageinstitute hätten sein Ergebnis unterschätzt, erinnert Gazeta Wyborcza. Der Historiker und Politikwissenschaftler Antoni Dudek hat in der Wochenzeitung Wprost eine Bilanz des ersten Amtsjahres von Präsident Karol Nawrocki gezogen. Dabei relativierte er frühere Warnungen, Nawrocki sei eine gefährliche Person. Dudek erklärte, er habe ursprünglich erwartet, dass Nawrocki den politischen Konflikt in Polen noch weiter verschärfen würde. Dies sei jedoch nicht in dem Ausmaß eingetreten, wie er angenommen habe. Als Grund nennt der Politologe vor allem die politische Entwicklung innerhalb des rechten Lagers. Nach seiner Einschätzung profitiere vom sogenannten Nawrocki-Effekt nicht die Partei Recht und Gerechtigkeit, die seine Kandidatur unterstützt hatte, sondern vielmehr andere politische Akteure wie Grzegorz Braun sowie Ministerpräsident Donald Tusk. Während PiS nach dem Wahlsieg des Präsidenten keinen Aufschwung verzeichnen konnte, geriet die Partei zunehmend durch interne Konflikte unter Druck. Als wichtigsten Erfolg des Präsidenten bezeichnet Dudek dessen weiterhin vergleichsweise hohe Zustimmungswerte in der Bevölkerung. Aufgrund des anhaltenden Konflikts mit der Regierungsmehrheit und der Koalition im Parlament habe Nawrocki jedoch bislang keines seiner größeren Gesetzesvorhaben durchsetzen können. Für die kommenden Jahre erwartet der Politikwissenschaftler eine weitere Zuspitzung der politischen Rhetorik. Ziel des Präsidenten werde es sein, einen Machtwechsel zugunsten eines stärker rechtsgerichteten politischen Lagers zu fördern, das mit seinen politischen Vorstellungen kompatibel sei. Kritisch merkt Dudek an, dass Nawrocki seit seinem knappen Wahlsieg kaum neue Wählerschichten erschlossen habe. Vielmehr habe er durch einzelne Entscheidungen sogar Teile seiner bisherigen Unterstützer enttäuscht. Als Beispiel nennt der Historiker das viel diskutierte Veto gegen ein Gesetz zur Untersuchungshaft, das in einigen konservativen und fußballnahen Milieus auf Unverständnis gestoßen sei, meint Politikwissenschaftler Antoni Dudek. Die Entscheidung, eine Einheit der ukrainischen Streitkräfte den Namen der ukrainischen Aufstandsarmee UPA zu verleihen, sorgt weiterhin für kontroverse Diskussionen in Polen. Im Gespräch mit der Tageszeitung Rzeczpospolita warnte Mirosław Skurka, Vorsitzender des Verbandes der Ukrainer in Polen, vor den möglichen Folgen einer weiteren Eskalation des Konflikts.
Präsident Karol Nawrocki schlug vor, dem ukrainischen Präsidenten

0: Wladimir Zelensky den polnischen Orden des Weißen Adlers abzuerkennen. Skurka bezeichnete einen solchen Schritt als unverhältnismäßig und erklärte, eine derartige Entscheidung würde bei vielen Ukrainern auf Unverständnis stoßen. Er verwies auf die Position des ukrainischen Außenministeriums, wonach die Benennung der Militäreinheit keine antipolnische Botschaft enthalten sollte. Nach seiner Einschätzung habe Präsident Zelensky die negative Wirkung dieser Entscheidung in Polen möglicherweise unterschätzt. Vorrangig sei es darum gegangen, auf Wünsche ukrainischer Soldaten einzugehen, für die der Kampf gegen Russland im Mittelpunkt stehe. Gleichzeitig unterstrich er, dass die Verbrechen von Wolynien nicht relativiert werden dürften. Eine nachhaltige Verständigung könnte jedoch nur durch einen offenen historischen Dialog erreicht werden. Vergleichbar sei dies mit der ukrainischen Kritik an der polnischen Aktion Weichsel, deren Folgen in Polen oftmals nur begrenzt wahrgenommen würden. Vor den außenpolitischen Folgen einer Aberkennung des Ordens für Zelensky warnte Skurka ausdrücklich. Ein solcher Schritt könnte die Beziehungen auf höchster politischer Ebene erheblich belasten und die Zusammenarbeit zwischen beiden Staaten erschweren. Angesichts der sicherheitspolitischen Bedeutung der Ukraine für Polen sowie der engen wirtschaftlichen Verflechtungen sei dies aus seiner Sicht nicht im Interesse beider Länder, lesen wir in Rzeczpospolita. Soweit die Presseschau.
1: Danke, Kuba. Der Muttertag ist ein besonderer Tag, an dem Mütter für ihre Liebe, Fürsorge und ihren täglichen Einsatz geehrt und gefeiert werden. In den letzten Jahren hat dieses Fest in Polen aber einen bitteren Nachgeschmack. Die Gründe erklärt Dr. Marzenna Gusvetter vom Visegrad Insight und Team Europe Direct.
2: Als eines der wenigen Länder feiert Polen diesen Tag mit einem festen Datum am 26. Mai, unabhängig vom Wochentag. Zugleich zeigen aktuelle Studien, dass die demografische Lage in Polen dramatisch ist. Von einem starken Bevölkerungsrückgang und Überalterung geprägt. Das Land hat eine der niedrigsten Geburtenraten weltweit. Was sind die Gründe dafür?
3: Eine schwierige Frage. Generell muss man sagen, dass Polen hier nicht alleine ist. Eigentlich in der ganzen EU beobachtet man, dass immer weniger Kinder zur Welt kommen.
2: Wir sind aber Vorreiter.
3: Wir sind Vorreiter. Irgendwie schade, weil das selbst im Kriegsrecht, also es wirklich nichts zu kaufen gab, ja, und nur die Stoffwindeln da waren und ja, also im Vergleich zu dem, was heute für die Kinder es alles gibt, gab es gar nichts, wurden mehr Kinder zur Welt gebracht. Ich denke, das hängt damit zusammen, erstens, dass es überhaupt schwieriger wird, sich in jemanden zu verlieben. Ja, weil viele Dinge nicht mehr so funktionieren. Man kommt weniger zusammen, es gibt mehr Homeoffice, es gibt einen starken Individualismus. Wenn Sie heute an die Uni gehen, dann sitzt jeder an seinem Laptop und da an seinem Smartphone. Während meines Studiums in den 80er Jahren, da war zum Beispiel in der Germanistik, in dem Raum, wo man reinkommt, da war ein Kommen und Gehen und Quatschen und ja, also das Miteinander war natürlich viel stärker und man hat dadurch auch mehr Leute getroffen, sodass man mehr Auswahl hatte, um sich da in jemanden zu vergucken. Also das war überhaupt kein Problem. Also jeder hatte irgendwie Freund oder Freundin, das war kein Thema. Und jetzt glaube ich durch die Individualisierung und auch Vereinsamung, also das ist der eine Punkt, dass man keinen Partner findet. Dann die Ängste, von denen immer mehr gesprochen wird bei jungen Leuten, also die eine gewisse Verwirrung auch durch die sozialen Medien, führte dazu, dass man mehr Ängste hat, weil man alles in so einer ganz anderen Perspektive sieht, ja, also man isst anders, weil wenn Sie einen Kaffee wollen, ja, früher haben Sie gesagt, Sie wollen einen Kaffee und haben Kaffee getrunken und jetzt mit dieser Milch, mit jener Milch, so einen Kaffee, ja, das ist verwirrt, denke ich, die Leute und macht denen das Leben viel schwieriger, ja.
2: Die Auswahl ist zu groß.
3: Die Auswahl ist zu groß und dann natürlich mit so einem wachsenden Individualismus wächst auch der Egoismus, ja, so ein Kind

0: kostet, kostet auf die Karriere. Es kostet überhaupt, ja, ich meine...
1: Viel Geld.
0: Ja, natürlich, natürlich viel Geld. Die Menschen leben oft weit weg von ihrer Familie entfernt, sodass das frühere System oder Arrangement, das die Mütter geholfen haben, irgendwie auch wegfällt. Ich habe zwei Kinder, die wohnen auch nicht in Polen. Ich war jetzt eine Woche bei meiner Tochter in Brüssel und habe mich etwas da auch um den Kleinen gekümmert. Aber man merkt, das ist nicht so wie früher. Früher waren die Großeltern auch Teil des Ganzen oder die ganze Familie. Man war nicht so alleine, man war irgendwie eingebunden in eine Gemeinschaft. Und ich denke, das führt dazu, dass viele Frauen halt Angst haben. Sie haben Angst, dass sie alleine mit dem Kind sich durchschlagen müssen, dass sie finanzielle Probleme haben werden. Dann denken sie, ja, wie ist die heutige Welt? Überall Kriege, überall Probleme. Also ich denke, das kommt zusammen. Aber natürlich, was ein Problem ist, dass es, ja, jetzt werden zum Beispiel Krippen oder Kindergartenplätze, das wird geschlossen, ja. Man bräuchte vielleicht auch eine etwas andere Politik des Staates gegenüber jungen Müttern oder jungen Familien. Auch der Wohnraum ist sehr teuer. Also sozusagen, wenn diese finanzielle Unterstützung auch für junge Familien fehlt, dann haben viele natürlich Angst, weil das ist eine Riesenverantwortung, wenn man ein Kind hat.
1: Interessant ist, dass es eigentlich keine politischen Vorschläge gibt in dieser Hinsicht gibt. Die Politik tut so, als ob es das Problem nicht gäbe und die sehr niedrige Geburtenrate wird in wenigen Jahren das Sozialsystem, den Arbeitsmarkt sehr stark beeinträchtigen. Das
0: ja,
1: ist doch klar.
0: Absolut. Außerdem, ich meine, die Rentenzahlungen sind ja natürlich sehr bescheiden. Also die Frage ist, wie werden die älteren Menschen, die dank der Medizin natürlich auch länger leben? Das muss man ja auch sagen. Ich meine, früher war so mit 70, Anfang 80 sind viele gestorben, halt, weil es nicht die Medikamente gab. Jetzt ist die medizinische, es gibt für alles irgendwo eine Pille oder eine Lösung. Und es sind viele Menschen auch in Polen, die werden Ende 80, Anfang 90. Ja? Da ist die Frage, wer pflegt sie, wer kümmert sich um sie? Also ich denke, die sozialen Probleme müssen in Polen viel stärker auf die politische Agenda genommen werden. Denn man hat eigentlich nach dem Fall des Kommunismus hat man so getan, als ob die sozialen Probleme mit dem neuen System einfach aufhören zu existieren. Das stimmt aber nicht. Das stimmt nicht. Und wenn es um das Kindergeld geht oder die Versorgung der älteren Menschen, da muss sicher was getan werden. Ich sehe das in Einkaufszentren oder so auf der Straße, dass immer mehr alte, einsame Menschen mit Krücken oder mit diesen Gehstützen unterwegs sind und sich sehr schwer tun, überhaupt ihre Einkäufe auf die Reihe zu bringen.
2: Sie hören den Polnischen Rundfunk. Der vor 85 Jahren ermordete Stanisław Piasecki gehörte zu den produktivsten Journalisten Zwischenkriegspolens. Er wurde gefeiert und gehasst in einer Mischung, die ihm lange gefiel und Ansporn zu unermüdlicher Kreativität bedeutete. Mit Prosto z Mostu gab er eine der auflagenstärksten Wochenzeitungen im Lande heraus. Wojciech Oschinski berichtet.
3: Die geringe Aufmerksamkeit, die Stanisław Piaseckis Leben und Wirken heute zuteil wird, steht in keinem Verhältnis zu seiner enormen Bedeutung vor dem Zweiten Weltkrieg. Hier sind sich fast alle Historiker einig, die sich mit seiner Person und seinem publizistischen Werk befasst haben.
4: Stanisław Piasecki był narodowcem.
3: Piasecki war Nationaldemokrat, kämpfte als 20-Jähriger im dritten Schlesischen Aufstand. Er sympathisierte schon in jungen Jahren mit dem Lager Roman Dmowskis. Er war jedoch keineswegs, wie heute einige meinen, ein Chauvinist.
4: Na pewno nie była to koncepcja o charakterze chauvinistycznym.
3: Meint der Philosoph und Ideenhistoriker Jacek Bartyzel. Piasecki sammelte journalistische Erfahrungen beim Kurier Wileński, der Gazeta Warszawska und der Tageszeitung ABC. Politisch sehr engagiert, konzentrierte sich Piasecki jedoch vordergründig auf jene Bereiche, die in den 20ern von der nationaldemokratischen Presse bis dahin ausgespart wurden: Kunst und Kultur. In der Tageszeitung ABC veröffentlicht

0: der seine ersten Literatur- und Theaterkritiken. Dabei war jede künstlerische Tätigkeit für ihn untrennbar mit dem gesellschaftlichen und politischen Leben verbunden. Kunst und Literatur durften nicht nur unter rein ästhetischen Gesichtspunkten betrachtet werden, sondern vor allen Dingen Antworten auf die Herausforderungen der Zeit bieten. Da seiner Meinung nach die von ihm redigierte Beilage viel zu wenig Platz für Kunst und Kultur bot, begann Piasecki im Jahr 1935 mit der Herausgabe der Wochenzeitschrift Prostos Mostu, die ein konservatives Gegenstück zu den von Mieczysław Grydzewski herausgegebenen Wiadomości Literackie darstellen sollte. Und 8000 gedruckte Exemplare in jener Zeit belegten, dass dieses Projekt gelungen war. Entscheidend für Piaseckis Erfolg war, dass er viele talentierte Autoren für seine Wochenschrift gewinnen konnte. Neben Konstante Ildefons-Gauczyński schrieben unter anderem auch Jerzy Andrzejewski, Jan Mosdorf, Adolf Nowaczyński, Wojciech Wasiutyński, Karol Iżykowski, Teodor Parnicki und Jerzy Turowicz für Prosto z Mostu. Und sogar Witold Gombrowicz tauchte mehrmals in der Redaktion in der Książęca-Straße auf. Doch irgendwann war Piasecki nicht mehr an seinen Texten interessiert.
1: Tygodnik Prosto z Mostu był taką platformą dyskusji.
0: Prosto z Mostu war eine Plattform der Diskussion. Diese Publizisten mussten aber zwei Bedingungen erfüllen. Erstens politisch interessiert sein und zweitens schreiben können. Gombrowicz hat offenbar mindestens eines dieser Kriterien nicht erfüllt. Ansonsten konnten bei Piasecki alle Autoren publizieren und dies unabhängig davon, ob sie Kommunisten, Juden, Nationaldemokraten oder Piłsudskisten waren.
1: Bardzo różne środowiska, począwszy od narodowców, co naturalne, poprzez konserwatystów, Piłsudczyków, aż...
0: meint der Publizist Rafał Łętocha. Wie viele seiner Zeitgenossen erkannte auch Piasecki die Bedrohung totalitärer Bewegungen in Europa. Er setzte dem sowjetischen Bolschewismus und dem deutschen Nationalsozialismus die polnische Nationaldemokratie entgegen, die in einer Symbiose mit dem katholischen Glauben sein Land vor diesen Bedrohungen retten würde, so der Historiker Rafał Habielski.
2: Który w jakiś sposób znajdował uzasadnienie, że Polacy pochodzenia żydowskiego, czy mówiąc tamtym językiem Żydzi.
0: Heute meinen einige Piasecki und seine Redakteure seien antisemitisch gewesen. Das ist ein großes Missverständnis und man kann es gar nicht genug wiederholen. Piasecki war doch selbst jüdischen Ursprungs. Es ging ihm aber durchaus um die Wahrung polnischer Interessen. Eine der dringendsten Aufgaben der jüngeren polnischen Generation war seiner Ansicht nach, den Freiheitsgedanken weiterzudenken und auf katholischer Grundlage politisch zu organisieren, auch und vor allem mit anderen kleineren Staaten in der Region, damit man gemeinsam den gottlosen Despoten in Berlin und Moskau entgegentreten könne.
2: My nienawidzimy, my walczymy, to znaczy wspieramy się w tym pierwszym, przez tej pierwszej przesłance na poziomie idei.
0: Nach dem deutschen Überfall auf Polen konnte Prosto z Mostu nicht mehr erscheinen. Piasecki meldete sich als Freiwilliger bei der polnischen Armee. Wie durch ein Wunder entging er der sowjetischen Gefangenschaft und kehrte anschließend nach Warschau zurück. Dort engagierte er sich in den Untergrundstrukturen der Nationaldemokratie. Im Dezember erschien die erste Ausgabe der Untergrundzeitschrift Walka, Kampf, deren Mitbegründer und Herausgeber er war. Er redigierte die Zeitschrift weiterhin in seiner Wohnung in der Nähe des Platz Trzech Krzyży in der Książęca Straße. Treffpunkt der Autoren aber war ein von ihm und seiner Frau geführtes Restaurant, das Arkadia, das er im Keller der Nationalphilharmonie eingerichtet hatte. Dort trafen sich neben den erwähnten Autoren auch junge angehende Poeten und Helden, Wacław Bojarski, Zdzisław Stroiński und Andrzej Trzebiński, die bald darauf die Literaturzeitschrift Sztuka i Naród gründeten. Später kam auch Tadeusz Gajcy dazu und Witold Lutosławski spielte Klavier für die Gäste des Arkadia. Im Dezember 1940 wurde Piasecki von der Gestapo verhaftet. Nach mehrmonatiger Folter in der berühmt-berüchtigten Aleja Szucha wurde er ins Pawiak-Gefängnis gebracht. Seine Frau war im benachbarten Frauentrakt untergebracht. Am 12. Juni 1941, also vor fast genau 85 Jahren, wurde Stanisław Piasecki in Palmyre während einer Massenexekution von den Deutschen erschossen. An diesem Tag wurden dort noch andere bedeutende Vertreter des polnischen Kulturlebens ermordet, unter anderem der Literaturkritiker und Übersetzer Witold Hulewicz. Es war ein kurzes Leben, aber eines, das die Presselandschaft der Zweiten Republik entscheidend verändert hat. Und auch in den literaturhistorischen Nachschlagewerken künftig stärker berücksichtigt werden sollte.
3: Das war Wojciech Osiński über den Journalisten und Herausgeber Stanisław

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